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0: weiß.
1: So, dann wollen wir mal.
2: Ja, ja, bitte.
1: Wo sind die denn alle?
2: Schauen Sie mal hier.
1: Sind alle im Urlaub, oder? Ja. Ach so, ja.
2: Ja.
1: Ach so, ja. So.
3: Hallo.
1: Ja. Hallo. Ist eigentlich ganz schön geworden hier.
2: Das haben wir ganz gut hinbekommen,
1: das
2: oder?
1: Das kann man wirklich sagen.
2: Ja. Ja.
1: Hallo, guten Abend. Ja, sehr, sehr schön. Ah, da hinten ist einer. Komm hier. Komm hier. Komm hier. Ja, picture. Picture. Wunderbar. Hier, look at this. It's for you. It's a present.
2: Look, look.
1: Ja, take it. Yeah, it's nice. It's for you.
0: Damit sich gute Menschen nicht länger als Opfer fühlen, lernen sie von Kindesbein an Roboter spielen. 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

0: Hi, hi. Alles klar oder was? Ich freue mich total, dich zu sehen.
1: Ich freue mich auch sehr.
0: Ja. Yeah.
1: Das ist so schön hier, der Park. Die Flamingos und die Palmen.
0: Ja.
1: Wem gehört das alles?
0: Du, es gehört dir heute Nacht.
1: Ach.
0: Komm, gib mir zur Begrüßung einen Kuss.
1: Ich muss dir was sagen. Ich habe noch nie mit einem Mann geschlafen.
0: Ich habe auch noch nie mit einem Mann geschlafen.
1: Du lügst.
0: Du auch.
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0: Ich weiß auch nicht. 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
1: Nein, noch nie.
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0: Und damit geht's auch gleich weiter. Kurzer Hinweis, nächste Uprends Electric-Ausgabe in 14 Tagen am Sonntag zur gewohnten Zeit um 10 Uhr.
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0: Sharam and Dubfire. Besser bekannt als Deep Dish. Die haben euch in den vergangenen 2 Stunden mit Musik versorgt. Das war's für dieses Mal mit Our Friends Electric Summer Edition. Die Sendung führte und am Mikrofon verabschiedet sich Björn Lösekann. Habt einen schönen Restsonntag. Ciao, tschüss. Goodbye.
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Hallo und willkommen zur dritten Folge von Herberts Oldie Quiz, gut gecovert, Rock'n'Roll, Beat und Soul-Titel der späten 50er und der 60er Jahre im Original und verschiedenen Coverversionen. Vielleicht habt ihr die erste und auch die zweite Folge gehört, dann freue ich mich besonders, dass ihr wieder eingeschaltet habt, dann muss es euch ja irgendwie gefallen haben. Wenn ihr noch keine frühere Folge gehört habt, erkläre ich gerne nochmal, wie es geht. Ich spiele von einem Song aus meiner Sammlung, aus meiner Teenagerzeit, drei Versionen. Eine davon ist das Original, zwei andere sind Coverversionen, aber das verrate ich nicht, das sollt ihr eben in dem Quiz raten. Meine drei Fragen zu diesen drei Versionen sind dann jeweils: Wer sind die Interpreten? Wie heißen sie? Welche Version ist das Original? Und welche Fassung gefällt euch am besten? Die Auflösung gibt es immer schon am folgenden Montag auf meiner Homepage www.secondhandlps.de mit Links zu weiteren Informationen. Dort könnt ihr auch zwischen den drei Versionen jeweils abstimmen. Und natürlich in der nächsten Folge, also heute in 14 Tagen, gibt es auch die Auflösung. Deswegen heute die Auflösung der letzten Sendung vor 14 Tagen. Der erste Titel war There's a Kind of Hush und die erste Version war die der Carpenters, Karen und Richard. Ich denke, die haben die meisten erkannt.

Diese Version der Carpenters stammt aus dem gleichnamigen Album, das 1976 erschienen ist, für ein Original in diesem Oldie Quiz, also deutlich zu spät. Genau 10 Jahre früher ist diese Version erschienen.

Das ist die britische Beatgruppe Herman Hermits. Für sie war dieser Song im Februar 1967 ein Top-10-Hit in den USA und Großbritannien. Aber auch das ist nicht die Originalversion. Komponiert wurde der Song von dem Briten Geoff Stephens für seine New Vaudeville Band und ist auf dem Album Winchester Cathedral erschienen. Das kennt ihr wahrscheinlich und dann seht ihr auch die Ähnlichkeit im Stil. Der wird auch als British Music Hall Stil bezeichnet.

Ist ja eine schöne Melodie, die man gut mitsummen kann, aber habt ihr mal versucht zu übersetzen? There's a kind of hush, eine Art Stille liegt heute Abend über der ganzen Welt. Auf der ganzen Welt kann man hören, wie Liebende verliebt sind. Also Stille ist, glaube ich, das Letzte, was die Welt heute kennzeichnet. Und was hört man denn, wenn Liebende verliebt sind? Der Text soll also nicht so wörtlich genommen werden. Bei dem zweiten Titel, da sollte man ihn aber wörtlich nehmen, weil sich am Ende ein ganz anderer Eindruck herausstellt, als man zunächst denkt. Der zweite Titel war Green Green Grass of Home. Ihr habt sicher Tom Jones erkannt. Für ihn weltweit ein großer Hit, aber denkt ihr auch, dass das nicht die Originalversion sein kann?

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Der Sänger heißt Johnny Durrell, ist ein erfolgreicher, bei uns aber weniger bekannter Country- und Western-Sänger, der unter anderem den Song Ruby Don't Take Your Love to Town geschrieben und als erster veröffentlicht hat. Seine Aufnahme ist von 1965. Im selben Jahr hat auch Porter Wagoner, ein anderer Country-Sänger, einen Charterfolg mit diesem Song erzielt. Bei www.secondhandsongs sind 456 Versionen von diesem Song verzeichnet. Ich habe die Version von Bobby Bear aus dem Jahr 1966 dann gespielt, die weniger erfolgreich war. Noch zu dem Text. Ich habe immer gedacht, die Story handelt von einem Mann, der fern von zu Hause irgendwo arbeitet und von der Heimat und seinen Lieben träumt. Aber wenn man auf die letzte Strophe achtet, dann erkennt man, dass das nicht sein kann. Dass es sich um einen Mann in der Todeszelle handelt, hört mal genau hin. 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

Da heißt es, er wacht auf, sieht vier graue Wände und dann wörtlich, da ist ein Wächter und ein Pater. Arm in Arm wandern wir zum Tagesanbruch und ich werde wieder das grün-grüne Gras von zu Hause berühren. Ja, sie werden alle kommen, um mich zu sehen, im Schatten der alten Eiche, wenn sie mich unter das grüne-grüne Gras von daheim legen. Traurig. Ganz anders der dritte Titel vom letzten Mal, Spanish Harlem. Der wurde 1960 von Jerry Leiber und Phil Spector für Benny King geschrieben, der gerade die Drifters verlassen hatte und damit seine Solokarriere gleich mit einem großen Hit beginnen konnte. Spanish Harlem ist ein New Yorker Stadtteil, aber kein Teil des überwiegend schwarzen Harlem, sondern ein Teil von Manhattan, in dem die größte hispanische Gemeinde New Yorks lebt, also überwiegend Menschen aus Puerto Rico, Kuba und Mexiko. Das kommt auch in der Instrumentierung der Originalversion gut zum Ausdruck.

Dass die Rose, das Mädchen, in Black Harlem nie die Sonne sieht, wird gesellschaftskritisch als Aussage zur geringen Sichtbarkeit schwarzer Menschen in Harlem und generell in den USA interpretiert. Insgesamt listet www.secondhandsongs.com 221 Coverversionen auf. Bei uns gut bekannt ist die Version von Cliff Richard in der deutschen Fassung mit einem ganz anderen Text. Das ist die Frage aller Fragen. Ich habe die weniger bekannte Version von dem Briten Long John Baldry ausgewählt.

Long John Baldry, weißer Brite, der der Stimme nach auch schwarz sein könnte. So, das waren die drei Titel aus der zweiten Folge. Für die dritte Folge habe ich wieder drei meiner Lieblingstitel aus den späten 50er, 60er Jahren, Rock'n'Roll, Beat und Soul, ausgewählt und stelle euch zu jedem dieser drei Songs wieder meine drei Fragen. Wer sind die Interpreten? Welche Fassung ist das Original? Und welche gefällt euch am besten? Beginnen wir mit dem Rock'n'Roll-Titel. Das ist heute Long Tall Sally aus dem Jahr 1956, einer der bekanntesten und am häufigsten gecoverten Rock'n'Roll-Titel, wie Tutti Frutti, ein echter Klassiker. Bei www.secondhandsongs.com könnt ihr 189 Versionen finden. Und wie bei Tutti Frutti gibt es wieder sexuelle Anspielungen. Die erste Zeile, gonna tell Aunt Mary about Uncle John. Ich erzähle Tante Mary von Uncle John. Der hat viel Spaß mit der blonden Sally. Die hat alles, was Uncle John braucht. Und bei jeder Strophe die Zeile, having me some fun tonight, yeah. 1956 sind gleich drei Versionen in die Charts gekommen. Davon spiele ich nur eine und verzichte zum Beispiel auf die Version von Elvis Presley.

Tja, wer war das wohl? Long Tall Sally, Baba Baluba. Also Elvis war es nicht, so viel kann ich sagen. Drei Versionen. Long Tall Sally, größter Rock'n'Roll-Hit 1956 und kurz danach. Als zweiten Titel habe ich einen Soul-Song ausgesucht, Respect, aus dem Jahr 1965, und stelle auch hier wieder meine drei Fragen. Wer sind diese Interpreten? Welche Fassung ist das Original? Und welche gefällt euch am besten? In alphabetischer Reihenfolge beginnen wir mit dieser Sendung.

0: So, was meint ihr? Welche war das Original? Haben die anderen sie besser gecovert oder das Original nicht erreicht? Abstimmen könnt ihr, wie schon gesagt, auf meiner Homepage www.secondhandlps.de. Als dritten Song zum Raten habe ich einen Titel ausgewählt, den es in sehr verschiedenen Versionen gibt. Help Me Make It Through the Night heißt er. Ist aus dem Jahr 1970, also nicht mehr ganz 60er Jahre, aber ich mag ihn so gerne, dass ich die zeitliche Grenze auch mal überschreite. In alphabetischer Reihenfolge beginnen wir mit dieser Sängerin.
1: 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And most of you are with someone you love. Well, you are the lucky ones. All over the world, there are lots of people who are alone tonight. I imagine most of us have been in that situation at some time or another. I know I have. Recently, I heard a most beautiful song with a dynamic lyric that really expresses this feeling of loneliness. It means a lot to me personally, and I'd like to share it with you. I think you'll see what I mean.

Auch zu diesen drei Versionen von Help Me Make It Through the Night meine drei Fragen. Wer waren diese Interpreten? Welche der drei Fassungen ist das Original und welche gefällt euch am besten? Die Antwort auf die ersten beiden Fragen hier auf Radio Weser TV in 2 Wochen oder vorher schon mit weiteren Infos aus Wikipedia-Einträgen mit Links zu Videoclips bei YouTube und anderen Infos auf meiner Homepage www.secondhandlps.de. Da könnt ihr auch abstimmen, welche Version euch am besten gefällt und ihr seht, wo man Platten mit diesen Songs erwerben kann. Für die verbleibende Zeit möchte ich wieder wie in der ersten Folge zu den Coverversionen auf den ersten Beatles-Alben die Originalaufnahmen aus den US R&B Charts spielen. Von dem Debütalbum Please Please Me habe ich zuerst den Titel A Taste of Honey ausgewählt.

die Beatles-Version von A Taste of Honey. Den Titel und die Melodie kennen die meisten wahrscheinlich in der Instrumentalversion von Herb Alpert. Das war aber 1965, zwei Jahre nach den Beatles, kann also nicht die Originalvorlage gewesen sein. Diese Vorlage war auch ein Instrumentaltitel und die stammt von dem Jazzpianisten Bobby Scott, der den Titel 1960 auf dem gleichnamigen Album veröffentlicht hat. Gesungen wurde die Melodie zum ersten Mal in der Broadway-Aufführung des gleichnamigen Musicals A Taste of Honey. Das wurde 1960 in New York uraufgeführt. Das Theaterstück handelt von einer jungen Weißen, die nach einer Liebesnacht mit einem schwarzen Matrosen schwanger geworden ist. Ihr bester Freund, ein Homosexueller, erklärt sich bereit, ihr beim Aufziehen des Kindes zu helfen. Und auf diese Liebesbeziehung bezieht sich dieses A Taste of Honey. Der Song wurde in dem Theaterstück von dem Schauspieler Billy Dee Williams gesungen, in einer sehr melancholischen Weise, und ist dann 1961 auch auf einem Album erschienen. Eine erste Single-Version hat dann Lenny Welch 1962 mit dieser Version veröffentlicht.

Bei www.secondhandsongs.com gibt es 331 Versionen von diesem Song, unter anderem von Peggy Lee, Barbara Streisand. Man könnte sagen, ein Klassiker, aber nie ein Charterfolg. Das ist ganz anders bei dem zweiten Titel, You Really Got a Hold on Me. Der stammt von dem zweiten Album, With the Beatles, ebenfalls 63. Und wie A Taste of Honey gehörte der schon länger zum Live-Repertoire der Beatles.

Das Original stammt von Smokey Robinson and the Miracles, Tamla Motown, aus dem Jahr 1962 und erreichte Platz 8 in den R&B-Charts in den USA.

So, das war die dritte Folge von Herberts Oldie Quiz gut gecovert. Ich hoffe, die Vergleiche von Original und Cover haben euch genauso viel Spaß gemacht wie mir und ich könnte euch vielleicht auch etwas mitteilen, das bisher nicht bekannt war. Die Lösungen mit Smokey Robinson and the Miracles, You Really Got a Hold on Me. Ich schaue auf die Uhr. Es bleibt noch Zeit für einen dritten Titel, wieder von dem ersten Album Please Please Me und der heißt Chains, Ketten.

Die Beatles mit Chains. Das Original stammt von einer Girlgroup namens The Cookies, die ähnlich klingen wie die Shirelles, von denen die Beatles ja schon mehrere Titel gecovert haben. Hier sind die Cookies mit Chains.

So, das war die dritte Folge von Herberts Oldie-Quiz, gut gecovert. Ich hoffe, die Vergleiche von Original und Cover haben euch genauso viel Spaß gemacht wie mir. Vielleicht konnte ich auch euch etwas erzählen, was neu für euch war. Dann freue ich mich, wenn ihr beim nächsten Mal wieder reinhört. Die Lösungen mit vielen Links findet ihr ab Montag auf meiner Homepage www.secondhandlps.de und im ersten Teil der nächsten Folge von Herberts Oldie-Quiz in 14 Tagen. Ich freue mich über Rückmeldungen und Vorschläge in meinem Gästebuch und verbleibe mit herzlichen Grüßen, euer Oldie-Fan Herbert.

0: Alle Dinge sind Gift und nichts ohne Gift. Allein die Dosis macht, dass ein Ding kein Gift ist. Paracelsus.
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0: Herzlich willkommen zu Widerhall von und mit mir, Jens-Uwe Böttcher, aus dem Studio Lilienthal hier auf Radio Weser TV, der Radiosendung aus der Region für die Region. Jeden Sonntagnachmittag von 4 bis 5 und wiederholt immer mittwochsabends von 8 bis 9. Heute wieder mit dem Thema Menscheln mit James Johnston, in Lilienthal bekannt erstens als fachkundiger Einzelhändler für feinste geistige Getränke oder Spirituosen, allen voran Whisky- und Rum-Essenzen. Zweitens als Musiker, genauer Gitarrist. Und drittens als ungemein charmanter Gesprächspartner, was für mich, der ich in meinem Lebenslauf eine leichte angelsächsische Delle habe, auch deshalb besonders interessant ist, weil er aus dem Vereinigten Königreich von Großbritannien und Nordirland stammt und es in seiner Familie Bezüge zu mindestens drei der vier tragenden Säulen dieses Königreichs gibt. Herzlich willkommen, James.
1: Dankeschön, schön hier zu sein.
0: Zum Eingangsspruch, bevor wir zum Thema kommen. Dieser Spruch ist ja locker bekannt als die Dosis macht das Gift.
1: Ja.
0: Aber Paracelsus, der Ursprung dieser Idee, hat ja von 1493 bis 1541 gelebt, war Arzt, Alchemist, Astrologe, Naturforscher, Mystiker, Laientheologe und Philosoph. Und ich habe mir gedacht, er war es wert, dass wir das mal im Original bringen.
1: Ja, ja, ja.

0: Ja, wir sind wieder zurück. Das war von Hubert Gregg, Maybe It's Because I'm a Londoner, gespielt von John Williams. Nicht dem Komponisten und Dirigenten, sondern dem Gitarristen John Williams. Die sind eine Generation, aber man verwechselt die leicht. Aber kommen wir mal zum meinem Gast zurück. James Johnston stammt väterlicherseits aus dem Clan Johnston aus Schottland. Und er wird uns gleich so ein bisschen aus seinem Leben erzählen und auch dann wahrscheinlich darauf eingehen, nehme ich jedenfalls an, James, wie sich das mit England, mit Wales und mit Schottland verhält in deiner Familie. Aber du bist ja, glaube ich, Londoner, nicht?
1: Also mein Vater ist in London groß geworden, ist in Wales geboren.
0: Da haben wir schon mal zwei, ne?
1: Genau. Genau, zu der Frage, wie das sich vereint, das kann man am besten, glaube ich, anhand meinem Vater beschreiben. Mein Vater ist leidenschaftlicher Waliser, besonders wenn es ums Rugby geht, weil die besser sind als die Engländer und die Schotten meistens. Mein Vater ist Schotte, wenn die Schotten bei irgendeinem Sportart besser sind, und meistens beim Fußball ist er Engländer. Ich selber bin in Nordengland groß geworden, in Yorkshire, in God's Own Country, und habe mich nie als rein Engländer gefühlt.
0: Yorkshire liegt ja auch ziemlich nah an der schottischen Grenze.
1: Genau. Und wir waren wirklich fast jeden Sommerurlaub in Wales oder Schottland, und das gehörte irgendwie immer dazu.
0: Ich kenne Wales eigentlich nur als dieses kleine Land, sozusagen als Appendix zum Vereinigten Königreich, mit der Sprache, die kein Mensch richtig aussprechen kann, vor allen Dingen, wenn man die Schriftsprache sieht. Sonst weiß ich eigentlich wenig über Wales.
1: Was ist auch eine wunderschöne Sprache. Mein Vater fing vor ein paar Jahren an, weil er verließ Wales, als er kein 3 Jahre alt war. Der fing aber letztens mit fast 80 an, Walisisch lernen zu wollen. Ich weiß nicht, ob er das, also wie weit er jetzt ist, aber ein Wort ist bei mir auf jeden Fall hängen geblieben. Ich fand das so wunderschön. Das walisische Wort für Mikrowelle. Das ist Poppetiping. Ich finde, es ist einfach ein onomatopäisches Wort. Es ist ein Wort, es macht genau das Geräusch, was eine Mikrowelle macht. Natürlich ist es kein uralte walisisches Wort, aber ich finde dennoch, es hat diese melodische, diese rhythmische, was Walisisch mit sich bringt.
0: Ja, und es zeigt aber auch, dass Walisisch noch eine lebendige Sprache ist, nicht?
1: Wieder.
0: Solche Sachen noch, oder wieder.
1: Genau, es war ganz lange, am Aussterben fast. Mhm. Und seit, lass es 30 Jahren sein, die Straßenschilder in Wales, die müssen auf Englisch und Walisisch sein. Falls ihr Interesse habt, könnt ihr gerne auf der BBC News Seite nach diesem Artikel gucken. Ich glaube, der ist immer noch da zu finden. Das ist eine wunderschöne Geschichte von einem Industriegebiet in Wales, wo das auf Englisch steht sowas wie LKWs müssen 250 Meter links abbiegen, und derjenige, der für die Übersetzung zuständig war, hat das dann an die Übersetzungsbüro geschickt und hat eine Antwort bekommen. Die haben das auf Walisisch und auf Englisch dann mal aufgestellt. Und das stand 2-3 Jahre, bis jemand festgestellt hat, das, was auf Walisisch steht, stimmt nicht.
0: Oh.
1: Das, was auf Walisisch steht, war, ich bin zurzeit im Urlaub, ich melde mich innerhalb von 2 Wochen. Oder nachdem 2 Wochen. Und der hat einfach eine automatische Antwort bekommen. Und da derjenige kein Walisisch konnte, haben die diesen Schilder bedruckt.
0: Das ist herrlich. Aber nach dem, was du hier so sagst, da können wir ja eigentlich Hoffnung schöpfen für Plattdeutsch oder die niederdeutsche Sprache, die ja im Grunde auch in der Ansicht vieler am Aussterben
1: ist. Ja, auf jeden Fall. Ich meine, ich kriege das hier viel mit. In der Erntesaison ernte ich für eine ganz tolle Hof, ganz tolle Familie hier in der Gegend, ernte ich Kartoffeln, und das mache ich jetzt zum 4. Mal dieses Jahr, und da wird ganz viel platt geschnackt. Inzwischen verstehe ich das auch, nach 27 Jahren Deutschland, oder 26, Entschuldigung.
0: Das Jahr 26 Jahre dir. Deutschland.
1: Genau, ich schenke euch ein Jahr. ich kriege mit, dass zumindest auf dem Land hier noch viel platt geschnackt wird. Ja.
0: Dann werden wir bald einen Engländer als Plattdeutschlehrer bekommen hier, nicht?
1: So weit bin ich noch nicht, aber das...
0: Das kann ja kommen.
1: Ja, wer weiß.
0: Aber geh mal zurück nach Yorkshire,
1: ja,
0: wo du groß geworden bist. Und wie ist dein Leben dann da und später geworden? Ja. Oder wie hat es sich entwickelt? Wie du nach Deutschland gekommen bist, das machen wir dann später in der zweiten Runde.
1: Genau, ich wohnte in der Nähe von einem kleinen Stadt namens Keighley. Wie es geschrieben wird, würde man nicht denken, dass es so ausgesprochen wird. Es ist K-E-I-G-H-L-E-Y. Kommt von irgendeinem Adliger anscheinend, der diesen Namen trug. Eher französisch sprechend, würde ich sagen. Ja, dort bin ich ländlich aufgewachsen und habe schon in sehr jungen Jahren in meinem Garten bin ich auf einen Baum geklettert und habe über den Tal geguckt und habe schon damals Fernweh verspürt. Ich habe meinen Garten geliebt, das war meine ganze Welt. Aber ich wollte mehr sehen, ich wollte entdecken.
0: Nicht ganz typisch für Yorkshiremen, nicht?
1: Nee,
0: sagt man nach, die seien sehr bodenständig.
1: Auf jeden
0: aber
1: Fall.
0: Aber du bist halt im Grunde auch zugewanderter Yorkshiremen, nicht? Du bist
1: genau,
0: nicht geboren. Genau,
1: familiär, obwohl meine Mutter in Sheffield, in South Yorkshire, zur Welt kam, die ist auch nicht dort aufgewachsen. Die ist, mein Opa mütterlicherseits war Pastor und war eher in Sunderland, in der Nähe von Newcastle, hatte seine Kirche gehabt. Und als meine Eltern dann beide nach Leeds in Yorkshire zum Studieren gegangen sind, haben die sich da kennengelernt.
0: Und du bist dann in Yorkshire groß geworden und
1: genau,
0: bist du da weggekommen aus deinem Baum fort?
1: Ja, da habe ich die ersten 23, 24 Jahre meines Lebens verbracht, hauptsächlich. Habe aber Mitte der 90er England das erste Mal verlassen. Eine Beziehung ging zu Ende in England und was Ähnliches ist ein guter Freund von mir kurz davor passiert und er ist dann nach Kitzbühel in Österreich gegangen für eine Saison und ja, dann hat er das mitbekommen, dass mir das passiert ist und ich, ja, meine damalige Freundin, sie arbeitete in den Disco, wo ich und meine Jungs jedes Wochenende waren und das, ich wollte das alles aus dem Weg gehen.
0: Das heißt, ihr habt euch gegenseitig in Kitzbühel getröstet, ihr
1: genau,
0: zwei Männer.
1: Genau, genau. Und Snowboardfahren gelernt.
0: Es gibt schlimmere Orte, um Trost zu suchen als Kitzbühel.
1: Das auf jeden Fall. Aber das war für mich eine sehr große Herausforderung mit meiner sehr stark ausgeprägten Höhenangst. Spannend war mitzubekommen, wie tagesabhängig das ist. Mhm. Es gab Tage, wo ich dann oben auf dem Berg sitzen konnte und das alles genießen konnte. Und dann gab es andere Tage, wo ich das dennoch gemacht habe. Mhm. Aber ich konnte nur auf den Boden gucken. Ich weiß, gerade 2 oder 3 Wochen Erfahrung mit Snowboardfahren. Und dann fanden wir uns beide, da wir falsch abgebogen sind, oben auf dem Hahnenkamm. Das ist eine der steilsten Pisten.

0: geschafft haben, nachdem wir beide heile unten ankamen. Aber ich muss auch dazu sagen, es gab Kinder, die vielleicht 5, 6 Jahre alt waren, die 2, 3 Mal so schnell waren wie wir.
1: Ja gut, die hatten die Angst noch nicht.
0: Aber die sind damit aufgewachsen.
1: Eben, die sind mit aufgewachsen und die kannten die Angst noch nicht. Die kommt ja eigentlich erst später. Nicht?
0: Genau, aber das war...
1: Ja, wie war das denn sprachlich mit dir? Du hattest ja bestimmt nicht die wahnsinnig großen Deutschkenntnisse.
0: Nein. Die meisten Menschen, mit denen wir zu tun hatten, sprachen Englisch.
1: Okay, ja, Kitzbühel, klar.
0: Genau, es gab ganz viele, die Saisonarbeiter aus Südafrika, Australien, Schweden, die konnten natürlich auch super Englisch. Was Deutsch anging, habe ich versucht, dort ein bisschen zu lernen, was dazu geführt hat, dass ich später hier gelandet bin. Die Geschichte kann ich auch gerne jetzt oder später erzählen, wie ich denn hier gelandet bin, genau.
1: Machen wir das gleich mal nach einer Musik.
0: Ja.
1: Und dann legen wir mal los, wie du da von Kitzbühel
0: nach Lilien dazwischen da sind auch andere Stationen, aber das hat auf jeden Fall mein Versuch in Kitzbühel Deutsch zu lernen.
1: Aha, ja gut, dann machen wir mal eine kurze Musikpause und dann geht's gleich weiter.

0: So, wir sind jetzt wieder da bei Widerhall hier auf Radio Weser TV aus dem Studio Lilienthal von und mit mir, Jens-Uwe Böttcher, und mit meinem heutigen Gast, der sich auf seiner Website vorstellt. Die Johnstons waren einst einer der mächtigsten Clans Schottlands. Über 600 Jahre lang bewachten sie die Grenze zwischen Schottland und England. Ein paar Jahrhunderte später wanderte ein Teil der Johnstons nach England aus. Einer von ihnen ist sogar noch ein bisschen weiter gegangen und das bin ich, James Johnston. So, jetzt erzähl mal, wie bist du von Kitzbühel, wo wir eben Pause gemacht haben, bis nach Lilienthal gekommen?
1: Genau.
0: Lilienthal ist natürlich eine ganz andere Nummer als das, was du aus England kennengelernt hast, nicht? Ob du Newcastle oder London oder sonst was nimmst.
1: Obwohl ich dort auch ländlich hauptsächlich gelebt habe in England. Ja, von Kitzbühel aus, ein kleiner Abstecher in Frankfurt. Vor ein paar Wochen bin ich von da aus nach Lagos in Portugal und dort eine Saison gearbeitet. Von da aus wollte ich nur ganz kurz wieder nach England, um ein bisschen Geld zu verdienen, ein bisschen Rücklagen zu haben, um wieder zurück nach Portugal zu gehen. Aber ich habe es nie geschafft, wieder zurück nach Portugal. Als ich in England war, habe ich dann einen Sommerferien mit meinem skateboardfahrenden Freunden in Newquay in Cornwall verbracht. Und einen Abend saßen wir in einem Biergarten und ich hörte hinter mir, wie zwei Mädels Deutsch reden miteinander. Und ich habe es anhand der

0: Sprachmelodie erkannt und ich drehte mich um. Ich fand eine dieser Mädels sehr attraktiv und da ich ein, zwei Bier schon getrunken hatte, habe ich mich getraut, dahin zu gehen und habe gedacht, ach James, du kannst auch ein bisschen Deutsch. Zu der Zeit konnte ich einen Satz auf Deutsch.
1: Bier bitte oder wie?
0: Ich fand einfach diesen Satz, ich fand diese Melodie und diesen Rhythmus einfach so schön und ich bin hin und habe gesagt, wo ist die Haltestelle bitte? Mehr Deutsch konnte ich nicht.
2: Hast du denn die Antwort noch im Kopf, wie du die gekriegt
0: hast? Ich weiß es auf jeden Fall nicht, aber wir waren 6 Jahre zusammen danach. Also genau, hat auf jeden Fall funktioniert. Bis sie Englisch gelernt hatten, ich Deutsch, und dann haben wir festgestellt, es passt doch nicht so gut zusammen.
2: Das ist doch nicht so richtig. Aber die Haltestelle hat erst mal 6 Jahre gehalten.
0: Ich weiß immer noch nicht, wo die Haltestelle ist, aber ja, genau. Es war auf jeden Fall eine sehr schöne Zeit damals. Diese Kommunikation mit geringer Sprachkenntnisse.
2: Mhm. Aber die Haltestelle ist dann Lilienthal geworden oder war das erstmal was anderes?
0: War tatsächlich Bremen, genau. Bremen. Ich bin da noch in England geblieben. Wir haben uns immer wieder geschrieben, telefoniert und Ende 2000 war der Plan, dass ich für 2 Wochen nach Bremen komme. Ich bin immer noch hier und das war nie so wirklich durchdacht. Habe das Leben einfach mal ein bisschen passieren lassen. Und,
2: das heißt, aus den 2 Wochen ist ein Vierteljahrhundert geworden.
0: Genau, ich bin tatsächlich jetzt länger in Deutschland, als ich in England gelebt habe. Ja, genau, dieses Jahr 24 Jahre England und dieses Jahr 26 Jahre in Deutschland.
2: Mhm.
0: Genau. Ja, und zu Lilienthal bin ich erst später gekommen. Als meine Tochter zur Welt kam, habe ich mitten in Bremen gewohnt. Und spürte eine starke Sehnsucht nach Land wieder. Da ich auf dem Land in England groß geworden bin, wollte ich oder konnte ich mir vorstellen, dass es für meine Tochter auch gut wäre und bin zuerst nach Timmersloh gezogen.
2: Waren die Bäume da höher als hier in der Innenstadt oder wolltest du ihr den Baum ersparen, der dir den Blick in die Ferne gebracht hat?
0: Stimmt. Also wir hatten ganz große Eichenbäume hier, also in Timmersloh. Da ist sie Gott sei Dank nicht bis nach oben gekommen, weil ich hätte sie nicht geholt. Das wäre mir zu hoch gewesen. Aber ich fand diesen Spruch auch witzig hier, dass man sagt, man kann so weit sehen hier auf dem Land. Aber ich hatte das Gefühl, dass ich in England mit den Hügeln zumindest weiter sehen konnte. Vielleicht könnt ihr das mal probieren. Ich finde das total schön. Man kann sich hier in der Nähe von Lilienthal oder besonders in Timmersloh, die Würmerwiesen, wenn man sich einfach einen Punkt aussucht und hinstellt und dann dreht man sich im Kreis. Es sieht aus, als ob man umgeben von Bäumen ist. Es sieht aus, als ob das wirklich ein Kreis, aber das sind nur so die kleinen Waldstücke, aber die fügen sich alle zusammen. Wenn man, besonders in den Würmerwiesen fand ich das immer so schön. Man fühlt sich da. Man hat den großen Himmel über sich, aber man hat auch dieses Gefühl von geschützt sein. Und das mag ich sehr gerne hier.
2: Ich fühle mich in Lilienthal auch sehr wohl. Ich wohne ja jetzt seit 20 Jahren hier im Raum. Aber was mir immer so ein kleines Schmunzeln abbringt hier, und da bitte ich die Einheimischen, die Echten, um Nachsicht, ist Seebergen. Ich habe da keinen See gesehen. Oder Heidberg. Wo ist denn da der Berg? Oder Falkenberg.
0: Mm.
2: Wer schon mal in den Bergen gewesen ist.
0: Seebergische Schweiz.
2: Oder so, ja. Oder
0: da gibt es tatsächlich so ein, zwei Hügeln.
2: Zwei Hügelchen, so Maulwurfshügel. Ja. Nicht? Stellt man hier schon mal das Gipfelkreuz hin. Das ist, wo diese Namen herkommen, das ist mir schleierhaft. Ja. Trotzdem gefällt es mir.
0: Ich meine, Lilienthal.
2: Ja, Lilienthal, ja, das stimmt. Nicht? Da haben ja die Klosterfrauen da ihr Gebäude hingestellt.
0: Ja.
2: Aber von Tal habe ich eigentlich auch noch nicht so wahnsinnig viel gesehen. Nicht? Also ich kann mir vorstellen, was du da sagst, dass du den Blick über die Landschaft ganz anders genießt, wenn du da oben auf dem Berg bist, sieht es natürlich ganz anders aus, oben in Yorkshire.
0: Genau.
2: Nicht?
0: Ja.
2: Ja, wir machen nochmal eine kleine Musikpause und dann geht's weiter. Dann kann uns James vielleicht so ein bisschen was über seinen Johnston-Clan und die Verbindungslinien zwischen England, Schottland, Wales verknüpfen. Ich habe irgendwo mal gelesen, James, darauf können wir vielleicht nachher eingehen, dass der Johnston-Clan letztlich das war, was bei uns die Raubritter waren. Die hatten die Erlaubnis da an der schottisch-englischen Grenze da ein bisschen zu räubern. Aber das machen wir dann gleich.

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1: So, wir machen jetzt weiter in unserem Gespräch, James Johnston und ich. Und James wird uns jetzt ein bisschen was erzählen darüber, wie das im Vereinigten Königreich eigentlich mit den oder wie es sich im Vereinigten Königreich mit den vier Komponenten verhält. Wir haben ja über Nordirland noch gar nichts gesagt. Ich glaube, da hast du da keine Beziehungen zu. Aber zu England, Wales und Schottland, wie ist da eigentlich das Zusammenspiel? Und vor allen Dingen, was mich ja interessiert, ist, wie das in Schottland ist, wie das mit deinem Clan war, ist, wie sich der entwickelt hat. Ja, erzähl mal ein bisschen.
2: Ja, als ich vorhin erzählt habe, bin ich so groß geworden, dass es zumindest mit England, Wales und Schottland gehörte für mich wirklich alles zusammen. Wir waren oft im Urlaub in Wales oder in Schottland und ich hatte nie dieses Gefühl von, das sind unterschiedliche Kulturen oder natürlich gab es schon Unterschiede. Man hat das anhand der Akzent immer gehört, aber alleine wo ich groß geworden bin in Yorkshire, da kann man Viertelstunde Auto fahren nach Lancashire und da reden die Leute auch ganz anders. Das war für mich nicht so das große Unterschied. Erst später habe ich dann hauptsächlich durch Comedy, durch Witze mitbekommen, dass da schon so eine gewisse Diskrepanz ist zwischen das, was ich erlebt habe und wie die unterschiedlichen Länder dargestellt werden. Dass schon eine große Hass zwischen England und Schottland herrscht, woran der Johnston-Clan vielleicht teilweise Schuld tragen.
1: Ja, gibt es den Hass wirklich oder wie das bei uns in Deutschland ja auch manchmal ist, der wird so ein bisschen geschürt aus folkloristischen Gründen und dieser Hass, den man da manchmal zu spüren glaubt, den gibt es in Wirklichkeit gar nicht.
2: Gibt es bestimmt punktuell. Es gibt immer Menschen, die einen Grund suchen, um andere auszuschließen oder ein Feind zu haben. Wirklich erlebt habe ich es nicht.
1: Das hängt ja auch ein bisschen mit den Medien zusammen, die ja immer im Wettbewerb um die Schlagzeile sind.
2: Auf jeden Fall. Und wie gesagt, ich kenne das eher aus Comedy. Und da werden, also zumindest Comedy in den 70er und 80er Jahre, bis hin zu den 90er, heutzutage ist es Gott sei Dank ein bisschen ausgeglichener. Aber damals war das sehr, lass uns mal nach einem Unterschied suchen, nach irgendwas, was anders ist und das verspotten. Aber ja, die Johnstons waren damals sowas wie Söldner teilweise. Die haben teilweise für die englische königliche Familie gearbeitet oder teilweise für die schottische gearbeitet.
1: Je nachdem, wer ihn mehr bezahlt hat
2: genau
1: oder hat das andere Gründe gehabt?
2: Genau, also soweit ich informiert bin, tatsächlich mal, was für die am besten war. Okay. Die haben dann ausgesucht, okay, womit fahren wir am besten? Gut, dann sind wir jetzt, gehören wir jetzt zu den Engländern, gehören wir jetzt zu den Schotten. Das ist.
1: Die haben, das Hauptwohngebiet oder Einflussgebiet der Johnstons war ja Südwestschottland.
2: Genau, so Dumfries, die Ecke da unten.
1: Galloway da, genau. Die Ecke, ja.
2: Ja.
1: So, und dann haben die sich dann jeweils da oder dort verkauft. Obwohl das ja eigentlich eine traditionelle Sache ist, nicht? Das Raubrittertum ist ja in anderen Ländern auch bekannt gewesen und man verkauft sich lieber dort oder dorthin. Das hat ja in der Geschichte kaum einer bedeutsamer gemacht als Francis Drake, der Admiral war von Elisabeth I., aber als Freibeuter der Meere da auch ordentlich Geld für sich und für die englische Krone eingetrieben hat. Also es ist nichts Außergewöhnliches.
2: Also ist der Unterschied zwischen Pirat und was das Buccaneer ist. Das ist ein anderer Begriff dafür. Der eine ist vom Staat oder von der königlichen Familie
1: der Buccaneer,
2: bewilligt worden und das andere ist, ja.
1: Ja,
2: aber gleiche Arbeit gemacht. Genau.
1: Nur der andere Auftrag, ja. Das ist richtig.
2: Genau.
1: Okay, und die Johnstons, die haben dann also sich selber stabilisiert finanziell, dadurch, dass sie sich halt mal denen oder denen angedient haben.
2: Genau. Ich weiß nicht, was für einen Ruf die denn gehabt, die hatten, ob die von beiden Seiten genauso gemocht oder gehasst oder wie das war. Aber ja, ich habe selber nie selber nie dieses Gefühl von England gegen Schottland oder Wales gegen, wie gesagt, einzige ist beim Sport, aber das ist dann eine.
1: Mhm. Ja. Wir machen gleich weiter. Wir machen jetzt nur noch mal ganz kurze Pause.

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1: James, die Johnstons, spielen sie heute eigentlich in Schottland als Clan noch eine Rolle oder habt ihr noch einen Chief? Oder
2: das ist eine sehr gute Frage.
1: Oder sind die Johnstons im Grunde mehr oder weniger an die Seite gedrängt worden?
2: Wir sind weltweit verteilt auf jeden Fall. Für mich in Bezug auf meinen Laden finde ich das ganz spannend. Es gibt eine ganz bekannte rauchige, torfige Whisky-Marke namens Lafroy.
1: Ja, kenne ich.
2: Und kommt von der Johnston-Familie.
1: Oh, da muss ich die ja ganz anders genießen in Zukunft.
2: Ja, es ist schon, ja, ich muss gestehen, das ist eine Whisky-Sorte, wo ich ganz lange gebraucht habe, um eine Freude daran zu finden.
1: Ja,
2: aber inzwischen, die machen wirklich ganz feine Sachen.
1: Du brauchst das richtige Wasser dazu, dann läuft das. Ja,
2: genau.
1: Das stimmt. Aber dein Geschäft, wie bist du denn jetzt überhaupt zu deinem Geschäft hier in Lilienthal gekommen?
2: Ja.
1: Und du wohnst ja, glaube ich, jetzt nicht mehr in Timmersloh, oder?
2: Genau, ich wohne tatsächlich jetzt in Lilienthal seit ein paar Jahren. Mhm. Und meinen Laden habe ich, im November dieses Jahr wird es auch 5 Jahre sein. Ja, ich habe das immer erklärt, mein Lebenslauf geht eher in die Breite als in die Tiefe. Ich habe ganz viele unterschiedliche Sachen gemacht. Studiert habe ich Musik und Tontechnik, war Bankangestellter, habe jahrelang für eine Firma in Bremen gearbeitet, wo wir Auslandspraktika und Sprachkurse für Studenten organisiert haben. Ja, ich arbeite auch bei der Kartoffelernte. Ich war auch eine Zeit lang semi-professionell musikalisch unterwegs. Schon einiges gemacht. Und die Leute, die mich kennen und fast alle meine Kunden, die wissen, ich gehe ganz offen damit um. Ich lebe mein Erwachsenenleben lang mit Depressionen. Ich habe seit ein paar Jahren die Diagnose ADHS, chronische Depression und rezidivierende Depression. Die ADHS war für mich eine sehr große Überraschung und ich habe das erstmal nicht gesehen, weil ich mich nicht als hyperaktiv wahrnehme. Ich war immer von meinen Geschwistern, es war immer, mein Vater kam rein und meinte, warum könnt ihr nicht mehr so sein wie James, der ist so schön ruhig. Später habe ich festgestellt, also in den letzten paar Jahren durch Therapien festgestellt, dass die hyperaktive Seite bei mir eher kognitiv ist.
1: Mhm. Ja, ich habe dich nämlich auch nicht als wahnsinnig aktiv, du bist aktiver Mensch, so habe ich dich kennengelernt,
2: aber
1: hyperaktiv
2: aber nicht,
1: bist du ja eigentlich nicht.
2: Ne? Genau, aber ich glaube, vieles davon ist tatsächlich erlernt. Das ist halt klar, wenn der Vater sagt,

0: warum könnt ihr nicht so mehr so sein wie der da? Ja. Dann weiß man, okay, meine Eltern sind glücklich, wenn ich so bin. Und dann
1: bin ich auch so.
0: Dann bin ich halt so. Ja, ja. Genau. Die eher die hyperaktive Seite hat mein Bruder ganz toll ausgeprägt, immer noch mit über 50 jetzt. Das ist, der kann nicht still sitzen, das ist Wahnsinn. Aber es hat dazu geführt, dass es noch nicht diagnostiziert war bei mir, dass ich eine Phase oder einen Punkt erreicht habe vor ein bisschen über 5 Jahren, dass es bei mir einfach gar nicht mehr weiterging. Und habe meinen damaligen Arbeitsstelle aufgegeben. Und dann, so wie das ist, fangen alle Leute an zu fragen, und was machst du jetzt? Und diese Idee vom Spirituosenladen, die hatte ich schon länger. Weil Leute sehr selten damit gut umgehen kann, wenn man sagt, ich weiß es nicht, habe ich ein paar Leute gesagt, ja, entweder mache ich weiter mit der Musik oder ich habe überlegt, vielleicht einen Spirituosenladen aufzumachen. Eine dieser Personen, die ich darauf angesprochen hatte, war die Vermieterin von dem Büro von meiner damaligen Arbeitsstelle. Sie rief mich ein paar Wochen später an, nachdem ich aufgehört hatte zu arbeiten, und meinte, James, dein alter Chef hat die Räumlichkeiten gekündigt. Du hattest irgendwas von einem Spirituosenladen gesagt. Magst du mal vorbeikommen, wir können schnacken. Und das Gespräch war so toll. Ich bin Corinna, meine Vermieterin, immer noch so unfassbar dankbar, und ihr Mann Rolf auch. Das war ein ganz tolles Gespräch für mich damals. Ich wusste wirklich nicht, wie es weitergeht bei mir. Und die haben gesagt, weißt du was, du probierst das einfach. Wenn es nicht klappt, dann machst du in 2 Wochen zu. Du schuldest uns nichts. Wir werden dich nicht verpflichten, 6 Monate Miete zu bezahlen. Du probierst das einfach.
1: Mhm.
0: Und das heißt, ungefähr 6 Wochen, nachdem ich meinen letzten Tag in diesem Büro hatte, bin ich wieder in den Räumlichkeiten reingegangen, in meinem alten Büro, und habe angefangen zu dekorieren, die Wände zu streichen, Möbel aufzubauen. Mhm. Und es war mitten in der Corona-Zeit. Alle haben gesagt, oh, sehr mutig von dir. Ich habe das nicht als mutig wahrgenommen.
1: War für dich einfach konsequent?
0: Es war für mich, ich habe diese Möglichkeit jetzt gerade, wenn ich in einer depressiven Phase bin, das ist sowieso, dass ich Probleme habe, eine Zukunft zu visualisieren.
1: Mhm.
0: Was für diesen Zeitraum damals vielleicht genau das Richtige war. Ich war so mit Überleben beschäftigt, dass ich mir nicht Gedanken darüber gemacht habe, was alles schiefgehen könnte. Sondern ich habe einfach das gemacht, was gerade ansteht.
1: Fühlst du dich denn dadurch jetzt so ein bisschen freier, weil du dein eigener Herr bist? Oder drückt dich im Grunde die Verantwortung für das Geschäft mehr als...
0: Nein. Ich werde dieses Jahr 50 und habe das erste Mal in meinem Leben das Gefühl, dass ich aus dieser Kombination aus Kartoffelernten, meine eigene Laden, die Veranstaltung, die ich da habe, ich mach Tastings regelmäßig, die sind super besucht. Da kommen die Leute auch 3, 4 von, ich habe Teilnehmer, die 3, 4 Mal im Jahr zu meinen Tastings kommen.
1: Mhm.
0: Weil es jedes Mal anders ist, und das ist eine super entspannte Atmosphäre. Und ich habe das Gefühl, dass ich mein Leben jetzt so gestaltet habe, dass ich glücklich bin. Ja.
1: Hilft dir denn, das ist jetzt der Versuch einer Überleitung, liebe Hörerinnen und Hörer, hilft dir denn die Musik auch dabei,
0: ja,
1: dich zu therapieren?
0: Auf jeden Fall.
1: Also die Musik gibt ja auch die Kraft, die du brauchst, um...
0: Die Musik für mich ist eine Methode, die Emotionen, die ich sehr stark spüre und empfinde, Raum zu geben und auch nochmal durchzuleben teilweise. Dass, wenn ich ein Lied schreibe, auf eine Art und Weise habe ich diese Emotionen dadurch verarbeitet, aber ich muss die nicht komplett loslassen.
1: Mhm.
0: Das ist... Ich kann die immer wieder besuchen, wenn ich möchte.
1: Und wie das läuft mit James und der Musik, das machen wir gleich nach der nächsten kleinen Musik weiter.

0: Hier ist immer noch Widerhall auf Radio Weser TV aus dem Studio Lilienthal. Mein heutiger Gast ist James Johnston. Wir haben uns mit ihm ein wenig über seine Herkunft, über das Vereinigte Königreich unterhalten, über seine verschiedenen Lebensstationen und bis hin zu seinem jetzigen Einzelhandelsgeschäft Spirituosen. Aber das zweite Standbein neben deinen geistigen Flüssignahrungsmitteln oder vielleicht die erste Station, bevor du dich mit Spirituosen beschäftigt hast, war die Musik. Wie bist du denn dazu gekommen?
1: Von klein auf an. Ich habe damals mein Taschengeld für Schallplatten ausgegeben und habe mich in den 80er Jahre, wahrscheinlich schon in den 70ern, für Musik interessiert. Für mich als Kind war das allerschönste Ort für mich am Plattenspieler mit den großen Kopfhörer auf und einfach da einzutauchen. Und mein Vater hat eine Gitarre rumstehen gehabt, da waren nur 3 Saiten drauf, aber da habe ich meine ersten Sachen darauf komponiert, schon mit 5 oder 6 Jahren.
0: Also für dich war die Gitarre immer das Instrument?
1: Es war das, was da war. Mhm. Das erste Instrument, was ich allerdings gespielt habe, war Trompete. Das habe ich dann in der Grundschule gelernt. Von da aus mit 12 habe ich dann angefangen, wirklich Gitarre zu spielen. Alle anderen Instrumente, die ich spiele, habe ich mir selber beigebracht, sei das Klavier oder Schlagzeug oder mhm. Bass, Mundharmonika. Es gibt bestimmt auch noch ein paar. Seit kurzem auch Mandoline. Ja, ich habe mich immer, es war einfach immer da. Ich habe in England einen ganz tollen Gitarrenlehrer gehabt, der schon sehr schnell festgestellt hatte, dass ich nicht nur Sachen nachspielen möchte, sondern eher komponieren möchte.
0: Also du bist jetzt nicht nur Gitarrenspieler, sondern du bist auch Komponist für Gitarre.
1: Ich schreibe komplette Lieder. Mhm.

0: und man spielt alle Instrumente. Also ich habe jetzt mein zweites Album ist gerade, oder mein, ja, ich habe schon frühere Sachen rausgebracht, aber in dieser Reinkarnation oder Inkarnation habe ich jetzt mein zweites Album rausgebracht, wo ich alle Instrumente spiele. Das Album heißt AD oder AD. Das vorherige Neun.
1: Nicht
0: ich weiß BC. Es auch nicht. Nee, also die Namen, das sind ja, das sind auch versteckte Geschichten dahinter, die ich auch noch nicht immer weiß. Ja, mein erstes Album habe ich letztes Jahr rausgebracht und hier in Lilienthal ein wundervolle Release-Veranstaltung gehabt. Mit, ja, ich rechnete mit eine Handvoll Leute und das waren insgesamt um die 350. Das war wirklich schon mal unfassbar. Was, ja. Genau, aber ich arbeite momentan an das dritte Album der Trilogie, aber wie es aussieht, wird diese Trilogie aus vier Alben bestehen.
1: Wie nennt man das dann? Quadrologie? Oder?
0: Es wird weiterhin Trilogie genannt. Trilogie, also das ist von mir aus, das ist eine Trilogie mit vier Teilen.
1: Ja, dritter Teil 1, dritter Teil 2.
0: Genau.
1: Das passt eigentlich ganz gut, dass du als Musiker jetzt bei mir im Studio bist. Denn ich habe mir vorgenommen, in dieser Sendereihe Menscheln jeden Gast oder jede Gästin, muss man ja heute hinzufügen, darum zu bitten, einen Text vorzutragen, einen eigenen oder einen mitgebrachten. Aber wenn du Musik machst, dann ist es ja in diesem Fall besser, wenn du ein wenig Musik vorträgst.
0: Sehr gerne.
1: Die Gitarre hast du Gott sei Dank mitgebracht, dann fangen wir mal an.
0: Ja.
1: Du bist dran, bitte sehr.
0: Super.
1: Sagst du dann die Stücke auch an oder legst du es einfach los?
0: Würde ich auch machen. Geht. Ja, dieses Lied heißt After Dark und ist das zweite Single von meinem neues Album. Ja, ich glaube, mehr muss ich nicht dazu sagen.

So, dieses Lied heißt The Bells. Diese Lieder findet man überall auf die üblichen Plattformen zu hören. Allerdings bin ich da nicht unter James Johnston zu finden, sondern unter James R., wie Richard, James R. Johnston. Da es unzählige Leute gibt mit demselben Namen wie ich, habe ich noch eine meiner Initialen dazu genommen. Aber dieses Lied heißt The Bells.

0: Wow, sowas kriegt man als Sendungsmacher auch nicht alle Tage geboten. Eine solche Professionalität an Musik im Studio. James, vielen herzlichen Dank für deine Darbietungen. Ich hab's genossen. Ich muss mich jetzt um deine LPs kümmern. Das war's aber auch schon heute, verehrte Hörerinnen und Hörer. Widerhall, die Sendung von und mit mir, Jens-Uwe Böttcher. Und das ist jetzt hier die letzte reguläre Widerhall-Sendung in diesem Halbjahr. Wir machen jetzt eine Sommerpause. Dafür habe ich ein paar Sendungen voraufgezeichnet. Am 23. August geht's weiter mit dem zweiten Halbjahr. Bis dahin wünsche ich allen eine schöne Sommerzeit. James, dir noch einmal vielen herzlichen Dank fürs Kommen.
1: Ich danke sehr, sehr gerne.
0: Und vielleicht können wir die Sendung noch mal irgendwann fortsetzen oder das Gespräch in der Sendung, vielleicht viel mehr gesagt. Ja, gerne. Wie gesagt, tschüss ihr alle, bis zum Herbst.
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Hallo, liebe Hörerinnen und Hörer, wir begrüßen Sie recht herzlich zu Ausgabe Nummer 596 von Radio DARC, dem spannenden Technikmagazin für Funkamateure und Technikfans. Das Datum der Erstveröffentlichung ist Freitag, der 10. Juli 2026. Ich bin Colli Farren und werde Sie durch die kommende Sendestunde führen. Der Radiopionier und Funkamateur Jürgen von Wedel, Delta Golf 3, Whisky Zulu, ist kürzlich verstorben. Er machte in den 70er Jahren Furore, als er einen UKW-Sender in den Bergen von Südtirol aufbaute und von dort aus ganz Süddeutschland mit Piratenrundfunk beschallte. Er brach das Eis für das Privatradio. Wir erinnern an einen großen Menschen voller Emotion für das Radio. Ja, der Amateurfunk und die Kurzwellen bringen auch heute noch viele Menschen in Emotionen. Und daher starten wir in diese Sendung mit einer schönen Ballade von Rick Okersack. Und sie heißt Emotion.

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1: Heute mit diesen Themen. Besichtigungstermine am ehemaligen Langwellensender Europe 1 im Saarland. Voice of America kehrt nach Lampertheim zurück. Amateurfunk begleitet die Tour de France und historischer Längstwellensender SAQ war wieder aktiv. Am Mikrofon Conny Farrin. Die Gemeinde Überherren im Saarland hat die öffentlichen Besichtigungstermine am ehemaligen französischsprachigen Langwellensender Europe 1 für das zweite Halbjahr 2026 bekannt gegeben. Der Flyer ist auf der Webseite des Distriktes Saarland zu finden. Technische Führungen gibt es demnach am 22. August, am 19. September und am 17. Oktober, das sind Samstage, jeweils um 11 Uhr. Eine Anmeldung beim Kulturamt der Gemeinde Überherren ist erforderlich unter Telefon 06836 909 122 oder per E-Mail an kultur@überherren.de, Überherren mit UE. Die Führung dauert etwa 90 Minuten. Der Preis beträgt 10 Euro pro Person. Die Führung ist auf maximal 30 Teilnehmer begrenzt. Der ehemalige Langwellensender in der Gemeinde Überherren, Berus, ist ein beeindruckendes Monument der Rundfunkgeschichte. Er war mit einer Ausgangsleistung von 2000 Kilowatt ehemals der stärkste Langwellensender der Welt und konnte bis nach Nordafrika empfangen werden. Die Anlage steht seit 1999 unter Denkmalschutz und ist noch so erhalten wie am letzten Tag des Sendebetriebes. Die Sendehalle wurde 2021 wegen ihrer außergewöhnlichen Konstruktion in die

Reihe der historischen Wahrzeichen der Ingenieurbaukunst in Deutschland aufgenommen. In der Clubzeitschrift CQDL, Ausgabe 11, 2022, hat Eugen Dupré, Delta Kilo 8, Victor Romeo, ab Seite 52 einen Bericht veröffentlicht unter dem Titel »Die Kathedrale der Wellen, das Sendezentrum Europe 1«. Sie waren lange Jahrzehnte Ikonen des freien Radios in einer freien Welt. Die Voice of America, Radio Liberty und Radio Free Europe. Gerade zu Zeiten des Kalten Krieges durchbohrten sie mit ihren starken Kurzwellen den eisernen Vorhang und versorgten Millionen Hörerinnen und Hörer im Ostblock mit unabhängigen und objektiven Nachrichten. Ein Schock war, als im vergangenen Jahr drastische Budgetkürzungen der Trump-Regierung das weitgehende Aus des amerikanischen Auslandsdienstes nach sich zog. Die Aussendung der noch verbliebenen Sendungen der Auslandsdienste wie der Voice of America auf Mittel- und Kurzwelle mussten eingestellt werden. Offenbar hat man nun in der amerikanischen Regierung gemerkt, was dieser Verlust politisch bedeutet. Umso mehr überrascht, dass die zuständige Agentur für globale Medien namens USAGM eine schrittweise Rückkehr auf die Kurzwelle einleitet. Seit Anfang Juli begann die amerikanische Medienagentur wieder mit dem Testen von Kurzwellenübertragungen vom historischen Standort Lampertheim in Hessen, der früher als primärer Rundfunkknotenpunkt für Radio Free Europe und Radio Liberty fungierte. Diese Reaktivierung deutet darauf hin, dass die amerikanische Regierung offenbar daran arbeitet, ihre globale Broadcast-Kapazität speziell auf Kurzwelle wiederherzustellen. Infolge der schweren Finanzkürzungen stand schon eine Sprengung der Anlagen im Raum, wurde aber bis heute nicht vollzogen. Der Standort Lampertheim schließt sich einer wachsenden Liste internationaler USAGM-Sendestationen an, die plötzlich wieder reaktiviert werden, darunter Standorte in Marathon, Florida, Greenville, North Carolina, Kuwait, den Philippinen, Botswana und Thailand. In Lampertheim gibt es 8 Sender mit je 100 Kilowatt Ausgangsleistung und eine für östliche Abstrahlrichtungen optimierte Anlage aus Vorhangantennen. Nach der Unternehmensfusion von Radio Liberty und Radio Free Europe im Jahr 1976 wurde der Sender zu einem Knotenpunkt für den amerikanischen Auslandsrundfunk. Dort betrieb man neben den Sendern auch diverse Satellitenuplinks und Distributionsgateways, um amerikanische Sendungen in die ganze Welt weiter zu verteilen. Der Fall der Sowjetunion und der Zusammenbruch des Ostblocks im Jahr 1990 veränderten die Mission der Station drastisch bis hin zu einem denkbaren Abriss im vergangenen Jahr. Es ist eines der größten und bedeutendsten sportlichen Ereignisse weltweit, das über 3000 Kilometer lange Radrennen Tour de France. Der französische Amateurfunkverband REF begleitet das Großereignis auf der Straße zeitgleich mit der Amateurfunk-Sonderaktion Tango Mike 00 Tango Foxtrot Romeo. Ähnlich den Etappen der Tour werden aus jeweils betroffenen französischen Departements spezielle Sonderrufzeichen zu hören sein, wobei die Zahl in der Mitte für die Nummer des betreffenden Departements steht. Lokale Radioclubs längs der Strecke werden während der Männertour vom 4. bis 26. Juli 2026 und während der Frauentour vom 1. bis 9. August 2026 entsprechend aktiv. Die Amateurfunk Tour de France mit Funkverbindungen zu den an der gesamten Rennstrecke wechselnden Stationen stärkt die Gemeinschaft der Funkamateure, rückt die Zusammenarbeit der regionalen Clubs ins internationale Rampenlicht und bedient ein umfassendes Diplomprogramm. Durch die verschiedenen Leistungsstufen dieses Programms, ähnlich den Trikots im Straßenrennen, bleibt die Jagd nach den Sonderrufzeichen bis zur letzten Etappe spannend. In Anlehnung an die Tour de France auf der Straße werden diverse Diplome verliehen, wie ein gelbes Diplom für den Gesamtsieger und ein grünes Diplom für den besten Etappenfunker. Die Diplomausschreibung sowie weitere ständig aktualisierte Infos finden sich auf der QRZ-Seite von Tango Mike 00 Tango Foxtrot Romeo. Der berühmte schwedische Maschinensender SAQ aus Grimeton wurde auch in diesem Jahr wieder aktiviert. Der sogenannte Alexanderson-Alternator erzeugt seine Hochfrequenz auf mechanische Art und Weise und sendet auf Längstwelle 17,2 Kilohertz mit einer Sendeleistung von 200 Kilowatt. Es ist der älteste und weltweit einzige noch funktionsfähige Maschinensender und steht als technisches Kulturerbe unter Denkmalschutz der UNESCO.
Zu besonderen Anlässen wird er nach wie vor von einer Gruppe schwedischer Funkamateure angeworfen und für Grußbotschaften in alle Welt verwendet, so zum Beispiel an Weihnachten und um den Jahrestag seiner Einweihung herum. Auch in diesem Jahr lud die Grimeton Friendship Association wieder zu diversen Aussendungen ein, so am 5. Juli um 9 Uhr und 13 Uhr UTC. Der Alternator wurde im Juni 1924 vom schwedischen König

Frequenzen aktiv. Empfangsberichte können gerne an das Betreiberteam per E-Mail gerichtet werden. Mehr Infos auf der Webseite von SAQ Radio. Das waren unsere heutigen Meldungen aus der Funkwelt für Sie. Ja, trotz aller Versuche einer Einstellung lebt sie fort, unsere geliebte Kurzwelle. Auch die ist einfach nicht tot zu kriegen, weil sie unschätzbare Vorteile wie die große Reichweite hat. Und weil sie eben gerade kein Internet braucht. On and on and on, kann man dazu nur sagen. Und dieses Motto kommt jetzt von dem großen Tier aus Schweden und das sind natürlich ABBA.

0: Stell dir vor, du sitzt an einem alten Holztisch. Vor dir liegt ein kleiner Haufen Elektronikschrott.
1: Mhm.
0: Zumindest sieht es auf den ersten Blick so aus. Ein paar winzige, bunte Zylinder mit feinen Drähten dran, ein kleines Stück schwarzes Silizium, eine leere grüne Platine. Nichts davon sieht nach Magie aus.
1: Ja, da ist kein Touchscreen, kein Akku, kein poliertes

0: Aluminium, richtig.
1: Ganz genau. Aber sobald das Lötzinn abkühlt und Strom durch diese simplen Bauteile fließt, verbindet dich dieser scheinbare Schrott plötzlich mit der anderen Seite des Planeten. Willkommen zu diesem Deep Dive.
0: Hallo.
1: Unser Ziel auf dieser akustischen Entdeckungsreise heute ist es herauszufinden, wie ein Häufchen einfachster elektronischer Bauteile eine echte Leidenschaft für globale Kommunikation entfachen kann.
0: Ja, und die Grundlage dafür ist ein super spannender Projektbericht aus dem Blog von Jörg Porte, also auf dd1go.de. Es geht da um eine Spendenaktion.
1: Richtig, da wurden 10 Bausätze eines sogenannten Pixie-4-Funkgeräts in die Ukraine geschickt. Und wir schauen uns heute einen ganz konkreten Fall an, nämlich den von einem jungen Mann namens Semen Eisenstein.
0: Sein Rufzeichen ist UR3QCE, das sollte man vielleicht erwähnen.
1: Genau. Er bekommt einen dieser Bausätze zum Geburtstag geschenkt und baut ihn dann unter Anleitung seines Mentors im Clubheim zusammen. Und da ist eben diese krasse Diskrepanz zwischen der extremen Schlichtheit des Bausatzes und dem unglaublichen Potenzial des Geräts.
0: Ja, absolut. Um zu verstehen, warum dieses Geburtstagsgeschenk so besonders ist, müssen wir uns ansehen, was aus diesen unscheinbaren Bauteilen eigentlich entsteht. Das verwandelt sich nämlich in einen voll funktionsfähigen Kurzwellentransceiver.
1: Also ein Sender und Empfänger in einem.
0: Genau. Für das 40-Meter-Band spezialisiert auf Telegrafie, also Morsecode, was Funker CW nennen. Und das Verrückte ist die Sendeleistung. Die beträgt gerade einmal winzige 0,5 bis 1 Watt.
1: Okay, dröseln wir das mal auf. Für dich, der du uns gerade zuhörst. 1 Watt, das ist ungefähr die Leistung von einem extrem schwachen LED-Nachtlicht in der Steckdose.
0: Ja, das ist fast nichts.
1: Wie um alles in der Welt kann eine Energie, die kaum ausreicht, um ein Treppenhaus zu beleuchten, Signale über ganze Kontinente schicken?
0: Das Faszinierende daran ist eigentlich die Geschichte dahinter. Die Idee des Pixie stammt aus den 1980er Jahren. Es gab da frühe Schaltungen wie den Fox.
1: Mhm, den Fox.
0: Genau, und das war die absolute Reduktion auf das Wesentliche. Das war sozusagen der Inbegriff des Minimalismus im Amateurfunk. Ein echter Einstiegsklassiker in die QRP-Welt.
1: QRP.
0: Ja, QRP ist der Code für das Funken mit sehr geringer Leistung. Und diese Reichweite mit nur 1 Watt funktioniert eben, weil die Kurzwellen an der Ionosphäre der Erde reflektiert werden. Sie springen quasi um den Globus.
1: Ah, wie beim Billard.
0: Exakt. Und weil man CW, also Morsecode, nutzt, da wird die gesamte winzige Energie auf einen extrem schmalen Frequenzbereich gebündelt.
1: Wahnsinn. Also wenn wir jetzt unter die Haube schauen, das ist extrem reduziert, oder?
0: Total. Wenn man sich die Schaltpläne aus der Quelle ansieht, das ist unfassbar simpel.
1: Ja, ein paar Widerstände, so 47K oder 33K, dann einfache Transistoren, 9018 und 8050.
0: Und ein Standard-Audio-Chip, der LM386.
1: Richtig. Aber das Herzstück ist dieser Quarz-Oszillator. Der gibt eine feste Frequenz von 7,023 MHz vor. Es gibt ja keinen stufenlosen Abstimmknopf, oder?
0: Nein, überhaupt nicht. Du hast keinen großen Drehknopf wie bei teuren Geräten. Du hast nur einen winzigen Trimmer-Kondensator.
1: Aha.
0: Damit kannst du den Ton für das Ohr minimal verschieben. Das Prinzip dahinter nennt sich Direktmischschaltung.
1: Okay, wie funktioniert das genau?
0: Also das eintreffende Funksignal wird ohne Umwege direkt mit dem Signal dieses kleinen Oszillators gemischt. Die Frequenzen werden quasi subtrahiert und das Ergebnis wird direkt in Audio umgewandelt. Alles läuft mit nur 9 bis 12 Volt.
1: Das geht notfalls sogar über eine kleine Batterie?
0: Absolut. Und wenn man die Morse-Taste drückt, wird exakt derselbe Generator, der eben noch fürs Hören zuständig war, als Sender genutzt.
1: Hier wird es jetzt wirklich interessant. Das ist ja so, als würde man denselben Stimmbandmuskel sowohl zum extrem feinen Zuhören als auch zum lauten Schreien benutzen.
0: Ja, das ist ein super Vergleich. Der Sender schickt das Signal dann direkt an die einfache Antenne, also einen Dipol oder eine Vertikalantenne.
1: Aber Moment mal. Wenn hier alles mit dem absoluten Minimum an Bauteilen gemacht wird und es keine komplexen Filterkaskaden gibt wie bei teuren Geräten, entsteht da nicht ein absolutes Chaos im Kopfhörer?
0: Oh ja, das Fehlen von Filtern ist da kein Fehler, sondern ein absolut zentrales Merkmal der Schaltung.
1: Echt? Man hört also alles?
0: Du hörst praktisch den gesamten Äther gleichzeitig. Da ist kein schmalbandiger Filter, der unerwünschte Geräusche herausschneidet.
1: Also das Rauschen, benachbarte Stationen.
0: Genau. Das Rauschen, benachbarte Stationen und das eigentliche Nutzsignal. Du hast alles auf einmal im Kopf.

0: Kopfhörer.
1: Puh, das stelle ich mir anstrengend vor.
0: Wenn wir das in einen größeren Kontext setzen, genau hier liegt der enorme Lerneffekt. Der Operateur, also in diesem Fall der junge Seemann, muss selbst extrem aufmerksam hinhören.
1: Er muss das quasi im Kopf sortieren.
0: Richtig. Er muss das relevante Signal mental isolieren. Und das erzwingt ein tiefes, intuitives Verständnis dafür, wie Radiowellen und der Äther wirklich funktionieren.
1: Das ist eine krasse Low-Tech-Philosophie. In einer Welt, in der unsere Smartphones und Computer im Hintergrund Millionen von Störsignalen automatisch für uns herausfiltern.
0: Ohne dass wir es überhaupt merken, ja.
1: Genau. Da wirkt dieser Ansatz fast schon rebellisch-puristisch. Zwingt uns diese einfache Technik paradoxerweise dazu, präsenter und fokussierter zu sein, als es ein hochmodernes, teures Funkgerät jemals könnte?
0: Definitiv. Man ist gezwungen, im Moment zu sein. Und das bringt uns direkt zurück in dieses Clubheim in der Ukraine. Zu dem Moment des allerersten Einschaltens.
1: Ja, der erste Kontakt. Lauter Quelle hat Seemann gerade das letzte Bauteil verlötet.
0: Und sein Mentor, Igor Schelest, scherzt dann direkt: Na, dann wollen wir mal nach Japan schauen.
1: Großartig.
0: Ja. Und ein weiterer Funker, Sergei Grischenko, hilft dann bei der Feinjustierung an diesem kleinen Trimmerkondensator, um den optimalen Ton zu finden.
1: Seemann ist da ja extrem ungeduldig, oder? Er fragt, ob man schon was hört.
0: Genau. Und Sergei reicht ihm dann scherzhaft den Kopfhörer und sagt: Aber da ist doch was. Japan ist zu hören.
1: Wahnsinn.
0: Das wirft eine wichtige Frage auf. Seemann hat hier ja nicht nur einfach nach Zahlen gemalt oder blind einen Bauplan befolgt.
1: Nein, er hat das System durch das Löten und Hören wirklich in seiner Funktionstiefe verstanden.
0: Richtig. Dieser Moment des ersten Kontakts mit dem Äther, das ist der Wendepunkt. Da wird er vom bloßen Elektronikbastler zum echten Funkamateur.
1: Also was bedeutet das alles unterm Strich? Ich finde diese zwischenmenschliche Dynamik dabei so stark. Das gemeinsame Basteln, der Humor unter den Funkern.
0: Ja, und die Übergabe des Kopfhörers an die nächste Generation.
1: Genau, das ist wie die Staffelstallübergabe. Für Selbstsepsen ist es ja laut der Quelle erst der Anfang. Die direkten Folgen dieses ersten erfolgreichen Tests sind enorm.
0: Oh ja, er hat sich sofort eine Morse-Tabelle erstellt.
1: Und er hat sich eine vertikale Morse-Taste besorgt. Er will unbedingt diesen Morse-Code lernen, diese Punkte und Striche.
0: Er will eben vom passiven Zuhörer zu einem aktiven Sender werden. Das ist doch toll. Aus so einem kleinen, simplen Lötprojekt ist ein echtes Werkzeug für weltweite Kommunikation geworden.
1: Ja, der Wahnsinn. Und in der Quelle verabschieden sie sich ja am Ende mit dem klassischen Funkergruß. 73.
0: 73, genau.
1: Und das bringt mich zum Schluss zu einem Gedanken, den ich dir, der du uns gerade zuhörst, ganz direkt mitgeben möchte. Wir leben heute in einer Welt der sofortigen, unsichtbaren und extrem mühelosen digitalen Kommunikation.
0: Mhm.
1: Wir tippen auf Glas und Nachrichten fliegen einfach so um die Welt. Aber verpassen wir dadurch nicht etwas Essentielles? Denk mal darüber nach, welcher moderne Komfort in deinem eigenen Leben vielleicht die faszinierende rohe Mechanik unserer Welt verbirgt.
0: Eine gute Frage.
1: Wäre es nicht unendlich befriedigender, ab und zu wieder die sprichwörtlichen Drähte und Widerstände der Dinge zu verstehen, anstatt immer nur fertige Knöpfe zu drücken? Vielen Dank fürs Zuhören und bis zum nächsten Deep Dive.

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And if the band you're in starts playing different tunes, I'll see you on the dark side of the moon. Tja, auf der dunklen Seite des Mondes kann ich ihn vielleicht eines Tages wiedersehen. Lieber hätte ich ihn wiedergesehen beim Besuch des Wendelsteins, bei der Augsburg-Tour von FM Kompakt, bei der Fahrt mit der Dampflok auf den Brocken oder bei der kommenden Gründentour von FM Kompakt. Doch daraus ist niemals etwas geworden. Bei den ersten konnte ich jeweils nicht mit teilnehmen und beim Gründen wird Jürgen nicht mit teilnehmen können. Und auch auf den schwarzen Stein wird er nicht mehr steigen können. Dem Standort, wo der von ihm gegründete Sender seinen größten Erfolg feierte, wovon er aber leider gar nichts mehr hatte, weil man ihn ausgebotet hatte. Jürgen von Wedel, Delta Golf 3 Whisky Zulu, war sein Amateurfunkrufzeichen. Er hat uns die Satellitenanlage aufgebaut, mit der ich jahrelang Radio Caroline gehört habe, bevor dem Sender die Satellitenverbreitung zu teuer wurde. Ja, es gibt Leute, die bauen sich eine Satellitenanlage nicht um Fernsehen, sondern um Radio zu hören. Das war immer meine Leidenschaft, Radio. In meiner Jugend mit einem Kofferradio grundig Elite-Boy. Das ging wie damals üblich nur ungefähr so.

bis 102 MHz und die Bügelmaschine der Nachbarn hat immer total reingestört. Bzzz, buff, bzzz, buff. Da sind immer zum Entsetzen meiner Eltern die Lautsprecher fast von der Wand gefallen und die Nachbarin konnte sehr lange bügeln, wenn sie besoffen war. Ich suchte dann nach einer besseren Lösung und im lokalen Käseblatt stand dann eine Anzeige: Stereoanlage 1000 Mark, Telefon 84 und so weiter. Das war der Nachbarort Germering. Ja, eine sehr aussagekräftige Anzeige, deswegen hat da außer mir auch niemand angerufen. Das stellte sich dann aber als das Grundig Flaggschiff heraus für eigentlich 2600 Mark. Der Preceiver X55 mit Aktivboxen und einem Kassettendeck in zwei verschiedenen Farbtönen, angeblich wollte es deshalb der Besitzer nicht mehr. Und auf die Art kam ich dann endlich zu einer guten Anlage. Interessant war allerdings schon, als ich die dort beim Verkäufer ausprobierte, war da so ungefähr bei 103 MHz plötzlich ein Sender, den ich nicht kannte. Konnte ich ja auch nicht kennen, ging hier auf meinem vorherigen Radio gar nicht rein. Und ich fragte dann nur, was ist das denn? Und der Verkäufer ganz entsetzt, keine Ahnung, aber an der Anlage liegt das nicht, die ist in Ordnung. Glücklicherweise ging der Sender dann auch, nachdem ich die Anlage bei mir zu Hause stehen hatte, der nannte sich Radio Bavaria International, kam ziemlich verrauscht rein, aber er kam rein und war ein tolles Programm. Von Joe Lüders und Axel Ricken und das Ganze brachte uns als Privatradio. Kann man sich heute drum streiten, ob das eine gute Entwicklung war. Es ist nicht ganz das draus geworden, was wir gerne gehabt hätten. Aber wir sind uns darüber im Klaren, dass wir das damalige Radio nicht gemocht haben, das öffentlich-rechtliche, wo hier in Bayern immer nur verjazztes Latino-Zeug von eigentlichen Hits gespielt wurde, aber niemals die Originale. Erstens wollte man das Rundfunkorchester mit Tantiemen versorgen. Und zweitens dachte man, die Autofahrer fahren in den Graben, wenn man ihnen ordentliche Musik präsentiert, während mich eher diese Autofahrermusik zur Verzweiflung gebracht hätte, wenn ich damals schon gefahren wäre. Natürlich habe ich versucht, die Macher hinter dem Sender kennenzulernen. Das kann man in meinem Buch nachlesen, das es inzwischen als Nachdruck allerdings ziemlich teuer wieder beim Verlag gibt. Und auch als E-Book, das auch nicht billig ist. Ich selbst habe leider keine mehr. Ich habe dann unter anderem Nepo und Mick kennenlernen können, die DJs, die bei dem Sender aufgelegt haben. Die Macher blieben im Verborgenen. Axel Ricken habe ich später einmal bei Radio Brenner besuchen können, das war ziemlich chaotisch. Und da zeigte sich schon, dass Dark Side of the Moon seine Lieblingsplatte war. Die ließ er in brüllender Lautstärke laufen. Das tat er bis zuletzt, er lebt leider inzwischen nicht mehr. Joe Lüders, der ursprünglich zusammen mit Jürgen von Wedel die Idee hatte für den Sender, habe ich dann viele Jahre später kennengelernt. Der hat sich immer sehr zurückgehalten, mit dem konnte ich zwar funken, aber dann fuhr er auf der Autobahn von Gilching nach Germering und ich auf der Landstraße von Germering nach Gilching, bloß begegnet sind wir uns nicht, wollte er damals nicht. Und irgendwann bei einem Mailbox-Treffen krähte dann plötzlich jemand aus der hinteren Ecke, »Na, ich bin's, kennst du mich nicht?« »Nee, wie hätte ich ihn denn kennen sollen, wenn ich ihn vorher nicht getroffen hab, ne?« Tja, Joe Lüders ist dann leider an ALS gestorben. Und ich war froh, dass ich ihn doch noch kennenlernen konnte vorher. Und wie ich das erwähnte Buch schreiben wollte, wollte ich natürlich mit einem der Protagonisten sprechen, die aber nicht mit mir. Und wie ich dann nachgedacht habe, habe ich mir gedacht, da gab es doch noch jemanden, Jürgen von Wedel. Von dem spricht nur nie jemand. Dann habe ich in der Liste der Amateurfunkrufzeichen recherchiert. Ich wusste ja sein Rufzeichen, Delta Golf 3, Whisky Zulu. Habe eine Adresse gefunden im Osten von München. Mir im Telefonbuch die entsprechende Telefonnummer herausgesucht und angerufen und Jürgen meinte, ich soll doch mal vorbeikommen. Das habe ich dann gemacht und dann fing Jürgen an zu erzählen und zu erzählen und zu erzählen und irgendwann konnte ich mir das nicht mehr merken, habe schnell Papier herausgezogen, habe angefangen zu schreiben. Das ging 2 Stunden lang mindestens. Irgendwann hatte ich kein Papier mehr, habe auf irgendwelchen Umschlägen weitergeschrieben. Tja, Jürgen hatte viel zu erzählen und das war die wahre Geschichte von Radio Bavaria International. Während seine Mitstreiter das manchmal doch ein bisschen schön ausgebaut hatten. Jürgen war der Techniker im Hintergrund, der eigentlich auch gerne ans Mikrofon wollte, aber nicht so oft gelassen wurde, der die Antennen zusammengebaut hat, der sie auch abenteuerlich über die Grenze geschafft hatte, der das Geld für den Sender gegeben hatte und der am Schluss von dessen großen Erfolg nichts mehr hatte, weil man ihn ausgebotet hatte. Deshalb hatte er über die Jahre das ganze Thema begraben und gedacht, es interessiert sich keiner mehr dafür. Und war dann völlig von den Socken, als ich bei ihm aufkreuzte. Und er merkte, es interessiert sich doch noch jemand dafür. Dieses Gespräch war dann die Grundlage des Südtirol-Kapitels in meinem Buch Piratensender, das mir auch das Wichtigste war, weil das nun mal das ist, was ich tatsächlich miterlebt habe. Mich interessieren auch die anderen Geschichten, aber Radio Caroline habe ich natürlich in seiner Piratensender.

in der Zeit nicht gehört. Wie auch, da war ich ja gerade erst 3 Jahre, als die Zeit zu Ende ging, die Swinging 60s. Und der einzigste Zusammenhang mit Caroline in jeden Tagen war, dass man bei meiner Taufe Oh My Darling Caroline gesungen hat, um mich zu beruhigen, von Ronnie. Damals hat ja niemand original englische Stücke gekannt. Nachdem mein Buch herausgekommen ist, haben sich dann natürlich immer mehr Leute für diese ganzen Geschichten interessiert. Da konnte man dann auch damals drüber reden. Das Problem war, als die ganzen Sachen noch relativ frisch waren, war es viel zu gefährlich, darüber zu reden, weil es einige unschöne Vorkommnisse um diese Sender aus Südtirol gegeben hatte. Wie immer haben sich da halt ziemlich brutale Geschäftemacher mit eingemischt. Und das war auch der Grund, warum Jürgen sich dann komplett aus der Sache zurückgezogen hatte. Damit wollte er nichts zu tun haben, das war nicht seine Welt. Er war kein Dynamitfischer oder Großklapp, er war ein bodenständiger Mensch. Später hat er dann sehr gerne von seiner Geschichte erzählt. Das wollte er auch jetzt in Erkrath auf dem kommenden Radiotag tun. Doch leider wurde er unerwartet zu der großen Sendestation im Himmel abberufen. Das ist sehr traurig. Ich wäre so gerne nochmal mit ihm auf einen seiner geliebten Gipfel gestanden, von denen aus er gesendet hat oder gerne gesendet hätte. Wo er jetzt ist, hat er den weit besseren Standort. Aber mit dem Empfang klappt es trotzdem nicht so ganz. Jürgen, vielen Dank, dass ich dich kennenlernen konnte. Und dass du mir die Geschichte erzählt hast, wie das wirklich war mit dem Piratenradio aus Südtirol. Und ich bin sehr froh, dass du dich dann doch noch im Guten an diese Zeit erinnern und davon anderen Leuten erzählen konntest. Und da mir weitere Worte fehlen, lasse ich jetzt noch einmal Pink Floyd sprechen. The Great Gig in the Sky. Den hast du nun, Jürgen.

Der 24. Erkrader Radiotag, die Veranstaltung für BCDXer, Seesender-Fans und andere Radiofreaks, wird nach dem großen Erfolg letztes Jahr erneut am 5. September 2026 an gewohnter Stelle im Technischen Museum KUKUTEC in Hilden stattfinden. Diesmal etwas früher, direkt nach dem Ende der Sommerferien oder teilweise in Bayern sogar noch während. Deswegen den Hinweis schon jetzt, damit man das noch planen kann. Bereits dort geplant sind die Vorstellung des Medienportals FM Kompakt durch seinen Betreiber Thomas Kircher, Radio Monique, Ferreiden stellt sein neues Seesenderbuch vor und erwartet dazu Gäste aus den Niederlanden. Ein Interview mit Helmer Litzke, eine schillernde Radiokarriere über RTL Radio Luxemburg bis zum Schwarzwaldradio, wo er heute sendet. Und schließlich Herbert Wisser, die aktuelle Mediensituation in den Niederlanden und in Belgien. Der geplante Vortrag von Jürgen von Wedel, Delta Golf 3 Whisky Zulu, von Südtirol bis Bayern, Radio Bavaria International, kann von ihm dagegen leider nicht mehr gehalten werden. Jürgen verstarb unerwartet am 18. Juni im Alter von nur 72 Jahren. Es werden stattdessen Freunde und Zeitzeugen von Jürgen und Radio Bavaria International von ihm und dem Projekt berichten. Wer dazu auch noch etwas beisteuern kann, möge sich beim Veranstalter Jan Sundermann per E-Mail melden. Diese lautet Jan Sundermann in einem Wort, Sundermann mit 2 N, @fastmail.fm. Jan Sundermann @fastmail.fm. Die Veranstaltung findet von 13 bis 19 Uhr statt. Der Eintritt beträgt 12 Euro. Im KUKUTEC, Forststraße 73, 40721 Hilden. Man kann mit der Bahn und Bus anreisen, mit dem Flugzeug ab Düsseldorf und auch mit dem Thalys-Zug aus Brüssel über Köln. Ein sehr empfehlenswertes Event von Jan Sundermann organisiert. Ein Beitrag von Wolf Dieter, Delta Lima 2, Mike Charlie Delta.

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1: Ja, was haben wir heute zum Beginn der Sendung in den Nachrichten gehört? Die USA reaktivieren in diesen Tagen wieder viele ihrer überstürzt stillgelegten Kurzwellensender, unter anderem den im hessischen Lampertheim. Offenbar hat man auch im Kürzungswahn der Trump-Regierung gemerkt, dass die Kurzwellen auch heute noch unverzichtbar sind, weil sie staatliche Zensur und Internetblockaden durchbrechen können. Wir von Radio DARC wissen das seit mehr als 11 Jahren und senden auf Kurzwelle in große Teile Europas. Und auch die Funkamateure wissen das. Sie verwenden dieses Medium jeden Tag, um Kontakte in die ganze Welt herzustellen. Und damit das auch gut klappt und man Bescheid weiß, kommt jetzt wieder die aktuelle Funkwettervorhersage von Christian Reiber, Delta Lima 8 Mike, Delta Whisky, vom HF-Referat des DARC.
2: Die Flärmer der letzten Woche waren die aktiven Regionen 44,78 und 44,79. 2x und über 60 M-Flares brachten sie zuwege. Am Beginn der letzten Woche sind sie nun von der Bildfläche verschwunden und wie erwartet sackte die Sonnenaktivität regelrecht ab. Von 203 solaren Flugseinheiten eine Woche zuvor ging es in gerader Linie um fast 100 Einheiten abwärts. Und das, obwohl sich die neuen aktiven Regionen 44,82 und 44,85 mit 2M-Flares zu Wort meldeten. 3 der von den Flaremachern ausgeworfenen Plasmawolken trafen am letzten Wochenende auf das Erdmagnetfeld. Freitagabend wurde es bereits unruhig und am frühen Samstagmorgen kam dann gegen 3 Uhr UTC der erste große Einschlag, um die Mittagszeit dann 2 weitere kurz nacheinander. Die Magnetometer maßen einen K-Index von 6 bis 7. Es wurde also die Kategorie G3 der 5-stufigen NOAA-Skala erreicht, die die Schwere von Magnetstürmen beschreibt. Erst in der Nacht auf Montag beruhigte sich das Erdmagnetfeld, die Ionosphäre kam danach aber relativ schnell wieder auf die Beine. Die MUF über Mitteleuropa stieg dann wieder bis 25 MHz. Allerdings gab es auch immer wieder F2-Abdeckung durch die sporadische E-Schicht. Was das 10- und 6-Meter-Band aufleben lässt, behindert nämlich auf den niedrigeren Bändern oft die DX-Ausbreitung, wenn nämlich die Signale bereits von der sporadischen E-Schicht zurückgeworfen werden und gar nicht mehr bis zur deutlich höher liegenden F2-Schicht durchdringen. Wenn man also mal auf 20 oder 15 Meter ein QSO mit einer Station quasi um die Ecke macht, in 50 oder 100 Kilometer Entfernung, dann dürfte da recht sicher Sporadik E die Hände im Spiel haben. So sehr viel ist im Moment auf der Sonne allerdings nicht los. Ein wenig Unterstützung kommt an diesem Wochenende von der Sonnenrückseite. Man muss sehen, wie sich die Region 44,82 und 44,85 weiterentwickeln. Aber alles in allem wird die Sonnenaktivität verhalten bleiben, in einem Bereich zwischen 110 und 140 solaren Flugseinheiten. Schneller Sonnenwind aus einem großen koronalen Loch hat zum Wochenende hin das Erdmagnetfeld etwas in Wallung versetzt. Dieser Einfluss verschwindet jetzt aber. Ein kleineres koronales Loch sorgt an diesem Wochenende

Wochenende zwischendurch für etwas Unruhe. Ansonsten bleibt es magnetisch weitgehend ruhig. Für die nächste Woche sieht es daher nach durchschnittlichen sommerlichen Bedingungen aus. Größere Störungen sind im Moment nicht erkennbar. Die MOVE sinkt nachts auf Werte knapp unter 15 MHz ab. Das 20-Meter-Band sollte also die meiste Zeit nutzbar bleiben. Tagsüber sind 20 und 17 Meter die besten DX-Bänder, 15 Meter öffnet regelmäßig, darüber sind kürzere F2-Öffnungen möglich, sofern die sporadische E-Schicht das zulässt. Die ist weiterhin bestens in Form. An diesem Wochenende findet im Rahmen der IRU HF World Championship auch wieder die WRTC, die Amateurfunk-Team-Weltmeisterschaft, statt, und zwar in England. Das ist praktisch um die Ecke. Da kann man den 50 teilnehmenden Teams also recht einfach QSO-Punkte spendieren. Good DX!

Das war's nun für heute. Wir sind leider schon wieder am Ende von Radio DARC angelangt. Die Sendung der vergangenen Stunde war ein Programmbeitrag des gemeinnützigen Deutschen Amateur-Radio-Clubs im Rahmen der Sendefolgen unserer Übernahmepartner. Redaktion und Musikauswahl hatte Rainer Englert, Delta Foxtrot 2, November Uniform. Wir hoffen, die Sendung hat Spaß gemacht. Wenn ja, sagen Sie es doch einfach weiter. Wenn Sie wollen, hören wir uns nächste Woche wieder. Gleiche Zeit, gleiche Frequenz. 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Auf Wiederhören, moin, tschüss, servus und 73, gut DX, bis zum nächsten Mal.

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